0: Rutte hat darüber bereits mit Bundeskanzler Merz gesprochen. Als nächstes berät er auch mit Kommissionspräsidentin von der Leyen. Dann geht es darum, wie Europa weiter reagieren kann. Auch die EU-Außenminister wollen über den Fall und mögliche Sanktionen sprechen. Moskau kündigte dagegen eine Reaktion auf die deutschen Maßnahmen an. Was genau das heißt, lässt das Außenministerium offen.
1: In einem Umspannwerk in der Nähe des Kohlekraftwerks Jenschwalde in Brandenburg hat es einen Sabotageakt gegeben. Allerdings wurde die Stromversorgung nicht gestört. In zwei Fällen sei es gelungen, leitfähiges Material in die Höchstspannungsleitung einzubringen. Das sagte Brandenburgs Innenminister Rethmann. Es wurden zahlreiche Sprengvorrichtungen gefunden. Es sei aber vergleichsweise glimpflich ausgegangen, so Rethmann. Nach 12 Jahren hat Antonio Rüdiger seinen Rücktritt aus der Fußballnationalmannschaft erklärt. Das kündigte der 33-Jährige in den sozialen Medien an. Er wolle den Weg für die junge Generation freimachen und bedankte sich bei seinen Teamkollegen. Der Innenverteidiger von Real Madrid absolvierte insgesamt 86 Partien für die DFB-Auswahl.

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2: Im Moment gibt's nur noch vereinzelte Schauer und es klart auch auf und man merkt, es wird Herbst. In den Flusstälern, da bildet sich oft Nebel. Die Temperaturen gehen runter auf 15 bis 7 Grad. Heute bleibt's im Norden grau und regnerisch mit Schauern und Gewittern. Im Rest freundlich und trocken, Sonne und Wolken wechseln sich ab. Die Höchstwerte heute liegen zwischen herbstlichen 19 und sommerlichen 26 Grad.
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2: Ich bin Hendrik Daum. Der Vorstand von Volkswagen hat einem Bericht der Wirtschaftswoche zufolge bereits beschlossen, 4 VW-Werke zu schließen. Demzufolge soll die Produktion in Emden, Hannover, Zwickau und Neckarsulm zwischen 2031 und 2034 enden. In den vergangenen Tagen hatte es bei Volkswagen eine Reihe von Betriebsversammlungen gegeben. Hintergrund sind die Sparpläne des Unternehmens. Die deutsche Marine hat im Nordatlantik einen zuvor geheim gehaltenen Test des israelischen Raketensystems LoRa erfolgreich abgeschlossen. Ein Marineinspekteur sagte, das Waffensystem lasse sich problemlos von deutschen Schiffen aus einsetzen. Außerdem übersteige die mögliche Reichweite alles, was man bisher kannte. Fußballprofi Antonio Rüdiger spielt nicht mehr für Deutschland. Auf seinen Social-Media-Kanälen hat der 33-Jährige seinen Rücktritt aus der deutschen Nationalmannschaft erklärt. Moritz Einzel berichtet.
3: Es sei an der Zeit, den Weg für die junge Generation freizumachen, schrieb Rüdiger. Der Innenverteidiger in Diensten von Real Madrid bestritt 86 Länderspiele für Deutschland. Er nahm an 3 Welt- und 2 Europameisterschaften teil. 2017 war Rüdiger Teil des jungen deutschen Teams, das in Russland den Confederations Cup gewann.

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0: Im Moment gibt es nur noch vereinzelte Schauer und man merkt, es wird Herbst. Denn in Flusstälern kann sich im Moment Nebel bilden. Die Frühwerte liegen zwischen 7 und 15 Grad. Heute bleibt es im Norden grau und regnerisch, mit Schauern und Gewittern, im Rest freundlich und trocken. Sonne und Wolken wechseln sich ab. Die Höchstwerte liegen heute zwischen herbstlichen 19 und sommerlichen 26 Grad.
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0: Ich bin Hendrik Daum. Der Vorstand von Volkswagen hat einem Bericht der Wirtschaftswoche zufolge bereits beschlossen, 4 VW-Werke zu schließen. Demzufolge soll die Produktion in Emden, Hannover, Zwickau und Neckarsulm zwischen 2031 und 2034 enden. In den vergangenen Tagen hatte es bei Volkswagen eine Reihe von Betriebsversammlungen gegeben. Hintergrund sind die Sparpläne des Unternehmens. Die Bundesregierung bringt heute ein Gesetz auf den Weg, das vor allem den ganz kleinen Kindern zugutekommen soll. Im Kern geht es um verpflichtende Sprachtests für alle Vierjährigen und um eine gezielte Förderung der Kinder in den Kitas. Uli Reitinger berichtet.
2: Das Gesetz soll den Kleinkindern den Übergang zur Grundschule erleichtern. Experten sagen, im Moment schleppen die Kinder und Jugendlichen Bildungsdefizite oft durch ihre gesamte Bildungslaufbahn. Das soll sich mit dem neuen Gesetz ändern. Mit den verpflichtenden, bundesweit einheitlichen Sprachtests, auch für Kinder, die nicht in die Kita gehen, sollen Probleme früh erkannt und direkt mit individuell passenden Hilfen entgegengewirkt werden.
0: Bei den US Open haben die beiden deutschen Tennisprofis Eva Liss und Jan-Lennard Struff die zweite Runde erreicht. Der 36 Jahre alte Struff setzte sich glatt in 3 Sätzen gegen Camilo Hugo Carabelli aus Argentinien durch. Auf ihn wartet nun mit Francisco Cerundolo erneut ein Argentinier. Die Hamburgerin Liss besiegte zuvor die Tschechin Gabriela Knutson in 2 Sätzen. Sie trifft in der nächsten Runde auf die russische French Open-Gewinnerin Mira Andrejeva.

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0: Das Deutschlandwetter. In der Nordwesthälfte gibt es schon früh schauerartigen Regen und teils Böenwind. Im Rest von Deutschland wechseln später Wolken und immer öfter Sonne. Die Höchstwerte heute: 20 Grad in Kiel, 22 in Bonn, 23 Grad in Leipzig und 24 in Augsburg.
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0: Ich bin Sophie Gareis. Es ist 5 Uhr. Guten Morgen. Der NATO-Rat wird sich heute mit dem gescheiterten Drohnenangriff auf den Flughafen Leipzig-Halle befassen. Die Bundesregierung hatte ja gestern ganz offiziell Russland für den Anschlag verantwortlich gemacht und auch Sanktionen verhängt. Unter anderem werden das russische Haus in Berlin und das Generalkonsulat in Bonn geschlossen. Kremlchef Putin nennt die Strafmaßnahmen einen schweren Fehler und spricht von gefälschten Beweisen. Das Bundeskabinett will heute die geplante Steuerreform auf den Weg bringen. Sie soll vor allem Familien mit Kindern und Menschen mit kleinem oder mittlerem Einkommen entlasten. Um das zu finanzieren, soll im Gegenzug die Reichensteuer für sehr hohe Einkommen früher greifen. Daneben geht es heute um das neue Kita-Gesetz. Vor allem die Qualität von frühkindlicher Bildung soll da gestärkt werden. Borussia Dortmund hat die erste Hürde im DFB-Pokal sicher gemeistert. Nach einem etwas holprigen Start hat der deutsche Vizemeister am Abend souverän mit 5:0 gegen den Fußball-Oberligisten Hamburg-Eimsbüttler Ballspielclub gewonnen. Der Hamburger Stadtteilclub durfte sich immerhin über einen Rekord freuen. Dank des Umzugs ins Volksparkstadion kamen fast 46.000 Zuschauer.

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1: Das Deutschlandwetter. In der Nordwesthälfte gibt es schon früh schauerartigen Regen und teils Böenwind. Im Rest von Deutschland wechseln später Wolken und immer öfter Sonne. Die Höchstwerte heute: 20 Grad in Kiel, 22 in Bonn, 23 Grad in Leipzig und 24 in Augsburg.
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1: Ich bin Sophie Gareis. Es ist 6 Uhr. Guten Morgen. Das Verhältnis zwischen Deutschland und Russland hat einen neuen Tiefpunkt erreicht. Gestern hat die Bundesregierung ganz offiziell Moskau für den versuchten Drohnenangriff auf den Flughafen Leipzig-Halle verantwortlich gemacht. Der Sprengstoff und auch die Zündtechnik stammen aus Russland, heißt es. Als Reaktion schließt die Regierung jetzt das russische Haus in Berlin und das Generalkonsulat in Bonn. Kremlchef Putin spricht von gefälschten Beweisen und bezeichnet die Sanktionen als schweren Fehler. Die deutsche Marine will die Reichweite ihrer Raketen deutlich vergrößern. Dafür haben zwei Fregatten im Nordatlantik jetzt das israelische Raketensystem LORA erfolgreich getestet. Der Test war zuvor geheim gehalten worden. Die Raketen können mehr als 500 Kilometer weit fliegen und die Marine will die Waffen jetzt auch in ihr Arsenal aufnehmen. Für alle deutschen Fans heißt es gerade zittern bei den US Open in New York. Denn da steht momentan die deutsche Nummer 1 Alexander Zverev gegen den Italiener Sonego auf dem Platz. Und obwohl er haushoher Favorit ist, muss der Hamburger ziemlich kämpfen. Nach einem ersten Satzgewinn hat er den zweiten und den dritten Satz verloren. Das Spiel läuft noch.
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2: Schönen guten Morgen an diesem 2. September. In Nordrhein-Westfalen erhebt sich ein Körper, der sogenannte Lehrkörper. Heute geht die Schule wieder los, allen Schülerinnen und Schülern und auch dem Lehrkörper. Einen guten Start ins neue Schuljahr. Phil Collins gleich für euch. Queen, und hier ist Maggie Riley. Guten Morgen.

0: großen Klassiker hier auf der 80er, 90er Oldie-Antenne. Queen und Somebody to Love.
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0: Ich krieg gerade das Bild vom Lehrkörper nicht aus dem Kopf. Also heute in NRW geht die Schule wieder los. Ich meine, es sind ja viele Schülerinnen und Schüler, die sich da jetzt nachher bewegen müssen. Über 2,5 Millionen, und dann kommen eben die Lehrerinnen und Lehrer auch noch dazu. So, euch widmen wir diesen wunderbaren Schlummersong. Jetzt nochmal kurz durchatmen und auftanken. Deswegen ist er auch länger heute, weil so viele Schülerinnen und Schüler sind. So, passt auf. Also 5,5 Minuten lang der Schlummersong auf der 80er, 90er Oldie-Antenne. Hier ist Michael Jackson. Will you be there?

0: 80er, 90er, Uli Antenne mit Madonna, Material Girl. 1983 war das und wir haben natürlich auch die großen Klassiker hier. Und da geht's gleich in die 60s mit Simon & Garfunkel. The Sound of Silence spiele ich euch gleich davor. Gucken wir mal kurz auf den Name of the Day. Wer hat denn heute am 2. September Namenstag? Imre zum Beispiel, Emmerich, Franz, Ingrid, Salomon feiert heute, René, Raquel, Rebecca und auch Octavian. Das ist schön. Octavian ist ein schöner Name. Octavian, an die Tafel bitte.
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4: Das Deutschlandwetter. Zwischen Nordsee und Bodensee startet der Tag zweigeteilt. In der Nordwesthälfte gibt es schauerartigen Regen und teilweise böigen Wind. Sonst wechseln Wolken und später dann auch immer öfter Sonne. Die Höchsttemperaturen erreichen 20 bis 26 Grad.
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4: Ich bin Sophie Gareis. Es ist Mittwoch und kurz vor 6:30. Guten Morgen. Bei dem Fährunglück am vergangenen Sonntag vor der Insel Zypern waren auch deutsche Passagiere an Bord. Sie haben den Vorfall überlebt. Es handelt sich um eine einstellige Zahl an Deutschen, sagen die Behörden. Wie viele genau, ist nicht bekannt. Momentan untersuchen Spezialtaucher das Wrack in 500 Metern Tiefe und wollen so die Ursache für das Unglück rausfinden. Rund 2500 Unternehmen in Deutschland haben sich jetzt zum Verein Wirtschaft für ein weltoffenes Deutschland zusammengeschlossen. Gemeinsam wollen sie sich für Demokratie, Weltoffenheit und Vielfalt einsetzen. Die Firmen betonten vor allem, dass die Wirtschaft dringend Fachkräfte aus dem Ausland braucht. Neben vielen Mittelständlern sind auch einige große Konzerne bei dem Bündnis dabei, zum Beispiel Volkswagen und Infineon. In der Fahrradbranche läuft es gerade nicht so gut. Im vergangenen Jahr sind sowohl Umsatz als auch die Beschäftigung geschrumpft. Das zeigen Daten des Verbands Zukunft Fahrrad. Bei der Beschäftigung ging es demnach um 3% runter, beim Umsatz sogar um 7%. Die Fahrradindustrie leidet unter den Folgen einer Überproduktion nach einem Boom in der Corona-Pandemie.
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8: Holen wir den Sommer nochmal rein? Wollen wir das? Aber hallo, mit einem Sommerhit aus dem Jahr 89. Kaoma, Lambada. Dann habe ich so eine Perle für euch von The Police. Every little thing she does is magic. Und hier sind die Pretenders.

hat es mich am Anfang ganz schön gewürfelt bei dem Hit. Every little thing she does is magic. Wenn man das schneller ausspricht, das ist ein Zungenbrecher. Ne? Every little thing she does. The Police hier, ein Mixtape, im 80er Mixtape, immer um halb auf der 80er, 90er Oldie Antenne. So, gleich dreht sich mal wieder eine Spiegelkugel, so ein richtig schöner Disco-Klassiker hier auf der 80er, 90er Oldie Antenne mit Baccarat. Yes, sir, I can boogie. Und davor etwas, das war im Jahr 93 eine schöne Coverversion. Jimmy Cliff, I can see clearly now.

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5: Das Deutschlandwetter. In der Nordwesthälfte gibt es schon früh schauerartigen Regen und teils Böenwind. Im Rest von Deutschland wechseln später Wolken und immer öfter Sonne. Die Höchstwerte heute 20 Grad in Kiel, 22 in Bonn, 23 Grad in Leipzig und 24 in Augsburg.
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5: In der Nordwesthälfte gibt es schon früh schauerartigen Regen und teils Böenwind. Im Rest von Deutschland wechseln später Wolken und immer öfter Sonne. Die Höchstwerte heute 20 Grad in Kiel, 22 in Bonn, 23 Grad in Leipzig und 24 in Augsburg.
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0: Der russische Präsident Putin hat die deutschen Strafmaßnahmen gegen Russland nach dem Vorfall mit einer Sprengstoffdrohne auf dem Flughafen Leipzig-Halle als schweren Fehler bezeichnet. Er nennt die Beweise, die Deutschland geliefert hat, gefälscht. Die Bundesregierung hatte Russland gestern offiziell die Schuld an dem Vorfall Anfang August gegeben. Es könnten jetzt auch neue, zusätzliche europäische Reaktionen folgen. Heute beraten die EU-Außenminister darüber. Und schon wieder ist es zu einer Panne an einem Regierungsflieger gekommen. Bundesfinanzminister Klingbeil ist wegen eines technischen Problems an der Maschine in den USA gestrandet. Er war dort für den G20-Finanzministergipfel, wollte aber eigentlich gestern wieder zurück nach Deutschland fliegen. Details zum Schaden sind noch nicht bekannt. Zwei NASA-Astronautinnen haben erneut einen Außeneinsatz an der internationalen Raumstation ISS absolviert. 7 Stunden lang waren die beiden draußen unterwegs und haben einiges erledigt. Sie haben einen neuen Reflektor installiert, der Raumschiffen beim Andocken helfen soll, und sie tauschten eine Kamera aus.
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2: Der Ranzen vom Papa wird gefüttert und der Schulranzen vom Sohnemann oder Tochter wird gepackt. Und dann geht's wieder in die Schule heute in Nordrhein-Westfalen. Jetzt haben eigentlich nur noch die Bayern und Baden-Württemberg Sommerferien. Und das im Herbst sozusagen. Ja, habt einen guten Start. Hier ist Elton John gleich und France Gall. Ella, Ella.

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1: Das Deutschlandwetter. Zwischen Nordsee und Bodensee startet der Tag zweigeteilt. In der Nordwesthälfte gibt es schauerartigen Regen und teilweise böigen Wind. Sonst wechseln Wolken und später dann auch immer öfter Sonne. Die Höchsttemperaturen erreichen 20 bis 26 Grad.
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1: Ich bin Sophie Gareis. Es ist kurz vor 7:30 an diesem Mittwoch. Guten Morgen. Das Bundeskabinett will heute die geplante Einkommensteuerreform auf den Weg bringen. Sie soll vor allem Familien mit Kindern und Menschen mit kleinem oder mittlerem Einkommen entlasten, zum Beispiel mit einem höheren Grundfreibetrag und einem höheren Kindergeld. Um das zu finanzieren, soll im Gegenzug die Reichensteuer für sehr hohe Einkommen früher greifen. Die USA und der Iran haben sich im Kampf um die Kontrolle über die Straße von Hormuz erneut gegenseitig angegriffen. Dadurch stiegen die Ölpreise weiter nach oben. Das US-Militär attackierte in der Nacht Luftabwehrstellungen und Radarsysteme der iranischen Revolutionsgarden. Der Iran reagierte mit Raketen- und Drohnenangriffen auf Jordanien, Kuwait und Bahrain. In Venedig starten heute die 83. Filmfestspiele. Zum Start des Events wird Schauspieler George Clooney geehrt mit dem Goldenen Löwen für sein Lebenswerk. Das Filmfestival findet bis zum 12. September statt. Zu den angekündigten Stars des Festivals gehören die Band Oasis, Schauspieler Robert Pattinson, Penelope Cruz und Pamela Anderson.
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5: Gleich habe ich so eine schöne Nummer von Foreigner. Waiting for a girl like you. U2 lege ich euch auf mit Where the Streets Have No Name. Und der Song passt zum heutigen Tag. Das ist die melancholische Sehnsucht nach einer vergangenen Jugendliebe sowie dem bittersüßen Abschied von der Unbeschwertheit der Sommertage. Das zusammengefasst in The Boys of Summer. Das 80er Mixtape mit Don Henley.

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0: Wow. You Too, Where the Streets Have No Name, im 80er Mixtape um halb hier auf der 80er, 90er Oli-Antenne, das Sensationsalbum The Joshua Tree. Und ich bin nicht allein. Hier ist Vanessa. Grüß dich, Vanessa.
1: Hallo, Stefan.
0: Irgendwo wird sie jetzt anrufen. Viel Spaß.
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1: Der Song hört auf, ihr singt weiter und ansonsten könnt ihr gleich einfach laut mitsingen mit Heike aus Ahrensfelde. Hast du irgendwie besonders geübt?
3: Nee, eigentlich nicht, aber ich höre ja ganz, ganz viel Musik. Also deswegen, ich versuche es einfach und ich kenne auch ganz viele Lieder, aber ich glaube so in diesem Moment, vielleicht hat man da eine Blockade oder so, aber ich glaube, ich krieg das hin.
1: Den kennst du. Hier kommt dein Song. Achtung!
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1: Und
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3: Tausendmal ist nichts passiert.
1: Yay!
3: Tausend und eine Nacht.
1: Und es hat Zoom gemacht.

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7: Das Deutschlandwetter. In der Nordwesthälfte gibt es schon früh schauerartigen Regen und teils Böenwind. Im Rest von Deutschland wechseln später Wolken und immer öfter Sonne. Die Höchstwerte heute 20 Grad in Kiel, 22 in Bonn, 23 Grad in Leipzig und 24 in Augsburg.
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7: Ich bin Sophie Gareis. Es ist 8 Uhr. Guten Morgen. Könnte auf die deutsche auch eine europäische Reaktion auf den versuchten russischen Drohnenanschlag am Flughafen Leipzig...
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7: Ich bin Sophie Gareis. Es ist 8 Uhr. Guten Morgen. Könnte auf die deutsche

0: umschließt unter anderem das russische Generalkonsulat in Bonn. Heute wollen auch die EU-Außenminister über den Anschlagsversuch beraten. Bei dem Fährunglück am vergangenen Sonntag vor der Insel Zypern waren auch deutsche Passagiere an Bord. Sie haben den Vorfall überlebt. Es handle sich um eine einstellige Zahl an Deutschen, sagen die Behörden. Wie viele genau, ist nicht bekannt. Momentan untersuchen Spezialtaucher das Wrack in 500 Metern Tiefe und wollen so die Ursache für das Unglück rausfinden. Borussia Dortmund hat die erste Hürde im DFB-Pokal sicher gemeistert. Nach einem etwas holprigen Start hat der deutsche Vizemeister am Abend souverän mit 5:0 gegen den Fußball-Oberligisten Hamburg-Eimsbüttler Ballspielclub gewonnen. Als letzte Vereine spielen heute dann auch noch der FC Bayern gegen Zweitligist VfL Osnabrück in der ersten Runde des DFB-Pokals.
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2: Schönen guten Morgen. 2. September ist es mittlerweile. So langsam wird es herbstlich draußen. Das merkt man schon. Ne? Sonne geht auch ein bisschen später auf und so. Aber es hat was. Oh, und wir sind bei euch mit einer wunderbaren Playlist. Pet Shop Boys gleich Suburbia. Und hier sind die Four Non Blondes. Und what's up?

0: Das ist so eine schöne Nummer. Ein Klassiker hier auf der 80er, 90er Oldie-Antenne. I'm not in love, 10cc. Und das mal live erleben.
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0: 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The Genie in a Bottle. 80er, 90er, Oldie Antenne.

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1: Das Deutschlandwetter. Zwischen Nordsee und Bodensee startet der Tag zweigeteilt. In der Nordwesthälfte gibt es schauerartigen Regen und teilweise böigen Wind. Sonst wechseln Wolken und später dann auch immer öfter Sonne. Die Höchsttemperaturen erreichen 20 bis 26 Grad.
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1: Ich bin Sophie Gareis. Es ist kurz vor 8:30. Guten Morgen. Die Bundesregierung bringt heute ein Gesetz auf den Weg, das vor allem den ganz kleinen Kindern zugutekommen soll. Es soll den Kleinkindern den Übergang zur Grundschule erleichtern. Geplant sind verpflichtende bundeseinheitliche Sprachtests ab 4 Jahren. Sie sollen Probleme und Bildungsdefizite früh erkennen und direkt mit passenden Mitteln entgegenwirken. Mehr als 9 Milliarden Euro steckt der Bund in das Projekt. Bergsportler, Ausflügler und Anwohner in den europäischen Alpen müssen in Zukunft besser vor Erdrutschen und Mourenabgängen geschützt werden. Das hat Bundespräsident Steinmeier bei einem Besuch in Tirol jetzt gesagt. Zum einen müsste erstmal genau geschaut werden, wo die Gefahr am größten ist, so der SPD-Politiker. Außerdem müsse die örtliche Bevölkerung besser vorgewarnt werden. In der Fahrradbranche läuft das gerade nicht so gut. Im vergangenen Jahr sind sowohl Umsatz als auch die Beschäftigung geschrumpft. Das zeigen Daten des Verbands Zukunft Fahrrad. Bei der Beschäftigung ging es demnach um 3% runter, beim Umsatz sogar um 7%. Die Fahrradindustrie leidet unter den Folgen einer Überproduktion nach einem Boom in der Corona-Pandemie.
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6: Ich hab mir gerade meine Augen gerieben, was auf diesem Mixtape drauf ist. Frank Sinatra, dem er, 80er? Oh ja, der Hit aus den 80ern von ihm. New York, New York und auch noch eine Hymne. Hab ich gleich für euch. Nena lege ich euch auf, also neue deutsche Welle. Und hier sind die Dexys Midnight Runners. And come on!

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Das 80er Mixtape immer um halb hier auf der 80er, 90er Oldie-Antenne. Neue Deutsche Welle mit Nena und Leuchtturm. Gleich mal so ein Abstecher in die 70er. Die großen Klassiker hier mit Toto, Hold the Line. Und das hier ist so schön. Laut aufdrehen und Spaß haben mit Mariah Carey für die Helden. Heroes.

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11: Das Deutschlandwetter. In der Nordwesthälfte gibt es schon früh schauerartigen Regen und teils Böenwind. Im Rest von Deutschland wechseln später Wolken und immer öfter Sonne. Die Höchstwerte heute 20 Grad in Kiel, 22 in Bonn, 23 Grad in Leipzig und 24 in Augsburg.
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11: Ich bin Sophie Gareis. Es ist 9 Uhr. Guten Morgen. Der NATO-Rat wird sich heute mit dem gescheiterten Drohnenangriff auf den Flughafen Leipzig-Halle befassen. Die Bundesregierung hatte ja gestern ganz offiziell Russland für den Anschlag verantwortlich gemacht und auch Sanktionen verhängt. Unter anderem werden das russische Haus in Berlin und das Generalkonsulat in Bonn geschlossen. Putin nennt die Strafmaßnahmen einen schweren Fehler und spricht von gefälschten Beweisen. Heute beraten auch die EU-Außenminister über den Vorfall. Die deutsche Marine will die Reichweite ihrer Raketen deutlich vergrößern. Dafür haben zwei Fregatten im Nordatlantik jetzt das israelische Raketensystem LORA erfolgreich getestet. Der Test war zuvor geheim gehalten worden. Die Raketen können mehr als 500 Kilometer weit fliegen und die Marine will die Waffen jetzt auch in ihr Arsenal aufnehmen. Zitterpartie bei den US Open in New York. Gerade hat sich unsere deutsche Nummer 1 Alexander Zverev in die zweite Runde des Tennisturniers gekämpft. Aber er hat es ziemlich spannend gemacht gegen den Italiener Sonego. Obwohl Zverev klarer Favorit beim Match war, musste der Hamburger ziemlich kämpfen. 5 Sätze brauchte er, um den Italiener am Ende zu schlagen.
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12: Zweites Alexander.
11: Alexander Zverev in die zweite Runde des Tennisturniers gekämpft, aber er hat es ziemlich spannend gemacht gegen den Italiener Sonego. Obwohl Zverev klarer Favorit beim Match war, musste der Hamburger ziemlich kämpfen. 5 Sätze brauchte er, um den Italiener am Ende zu schlagen.

Manche haben ja noch Urlaub, Bayern, Baden-Württemberg, aber wenn ihr im Büro seid oder eben am Arbeitsplatz irgendwo, wir haben für euch eine Playlist, die bringt euch einfach gut drauf. Wetten? Ja, Joe Cocker, ABBA, Chesney Hawks, die Archies habe ich für euch und wir beginnen mit diesem Klassiker. George Harrison, I got my mind set on you. Viel Spaß mit den 9 nach 9.

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1: Deine blauen Augen machen mich so sentimental. Hab ich gleich für euch. Ja, ideal. Und Eddie Grant kommt auch. Und das hier ist Samantha Fox.

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0: Das 80er Mixtape. Immer um halb hier auf der 80er, 90er Oldie-Antenne. Eddie Grant und Gimme Hope. Joanna, schönen guten Morgen sage ich zu euch und schönen guten Morgen zu meiner Kollegin Vanessa Rimkus. Grüß dich.
1: Hallo Stefan.
0: Eine wunderbare Challenge hat sie vor. Ich gehe raus und höre mal ganz entspannt zu, wie ihr euch schlagen werdet.
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1: Es muss nicht schön sein, es muss nicht besonders laut sein. Ricarda.
3: Hallo, ich war gerade am Einparken und bisschen struggle. Warte mal.
1: Nicht irgendwo gegenfahren.
3: Also okay, ja. Auch schön. Ich parke.
1: Supi, dann kann ja nichts mehr schief gehen. Hier kommt dein Song. Und jetzt.
3: You know, son of mine.

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7: Das Deutschlandwetter. Wir haben wieder ein Mixwetter. Im Nordwesten ist es regnerisch und windig. Im übrigen Land gibt es Wolken und auch mal Sonne. Die Höchstwerte heute in Bonn 21, in Bremerhaven 22, in Gera 23 und in Ingolstadt 25 Grad. Morgen haben wir im Süden wieder häufiger Sonne, ansonsten ist es regnerisch, an der See sogar mit Gewitter und Sturmböen.
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7: Ich bin Juliette Marischka. Es ist 10 Uhr. Guten Tag. Der Augsburger Hauptbahnhof ist momentan komplett gesperrt und wird gerade geräumt, denn dort ist ein verdächtiger Gegenstand gefunden worden, der jetzt gerade von einem Sprengroboter untersucht wird. Heute in den frühen Morgenstunden hatte es gegenüber vom Hauptbahnhof.
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7: Ich bin Juliette Marischka. Es ist 10 Uhr. Guten Tag. Der Augsburger Hauptbahnhof ist momentan komplett gesperrt und wird gerade geräumt, denn dort ist ein verdächtiger Gegenstand gefunden worden, der jetzt gerade von einem Sprengstoff

0: Emotionaltrauma erlitten. Das Bundeskabinett will heute die geplante Steuerreform auf den Weg bringen. Sie soll vor allem Familien mit Kindern und Menschen mit kleinem oder mittlerem Einkommen entlasten. Um das zu finanzieren, soll im Gegenzug die Reichensteuer für sehr hohe Einkommen früher greifen. Daneben geht es heute um das neue Kita-Gesetz. Vor allem die Qualität von frühkindlicher Bildung soll da gestärkt werden. In Venedig starten heute Abend die Filmfestspiele. Neben den Filmen, die um die goldenen und silbernen Löwen konkurrieren, stehen natürlich auch wieder die Stars im Mittelpunkt. Zu Beginn wird Hollywood-Star George Clooney für sein Lebenswerk geehrt. Das Filmfestival geht bis zum 12. September und zu den angekündigten Stars gehören zum Beispiel Robert Pattinson, Penelope Cruz, Pamela Anderson und Orlando Bloom.
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3: Mittwoch, 2. September. Irgendwo klappt gerade der letzte Liegestuhl zusammen. Der Alltag hat uns wieder unter Kontrolle. Und sogar der Bürostuhl quietscht schon im gewohnten Rhythmus. Kein Grund zur Panik. Wir haben die Playliste, die aus jedem Wochenmittetrott so einen kleinen Tanzfloor macht. Und falls ihr noch Urlaub habt, zum Beispiel in Baden-Württemberg und Bayern, dann ist die Playliste auch wie geschaffen für euch. Cool and the Gang, Smokey habe ich für euch. Es geht ab in die 60s. Ach, lasst euch da mal überraschen. Da haben wir Blumen im Haar mit San Francisco. Und es geht rein mit den Cornells. Das war 93 deren großer Durchbruch und eigentlich auch der einzige Hit, so vor allem bei uns in Europa. 74, 75, hier sind die 10 nach 10. Viel Spaß.

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4: Die Kassette läuft und was hören wir? Musik aus Österreich. Na bitte, meine Lieben. Und dann rufen wir auch noch an. Hier ist Falco. Vienna Calling. Lionel Richie habe ich für euch.

80er Mixtape um halb. Auf der 80er, 90er Oldie-Antenne. Little China Girl und David Bowie, so das war's. Schwabmeter ist raus. Habt noch viel Spaß mit Evi Ott. Und morgen früh wecken wir uns wieder gegenseitig. Das machen wir hier auf der 80er, 90er Oldie-Antenne, wie gewohnt. Und jetzt habe ich noch einen Partykracher für euch mitgebracht. Hier ist Queen. Tonight.

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9: Deutschlandwetter. Wir haben wieder ein Mixwetter. Im Nordwesten ist es regnerisch und windig. Im übrigen Land gibt es Wolken und auch mal Sonne. Die Höchstwerte heute in Bonn 21, in Bremerhaven 22, in Gera 23 und in Ingolstadt 25 Grad. Morgen haben wir im Süden wieder häufiger Sonne. Ansonsten ist es regnerisch, an der See sogar mit Gewitter und Sturmböen.
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9: Ich bin Juliette Marischka. Es ist 11 Uhr. Guten Tag. Entwarnung am Augsburger Hauptbahnhof. Der war am Vormittag komplett gesperrt worden, weil dort ein verdächtiger Gegenstand gefunden wurde. Der hat sich jetzt offenbar aber doch als harmlos herausgestellt. Heute früh hatte es allerdings gegenüber in einer Passage bei einer Bank und einem Juweliergeschäft eine Explosion gegeben. Zwei Menschen waren dadurch leicht verletzt worden. Da sind die Hintergründe aber noch unklar. Zwei NASA-Astronautinnen haben erneut einen Außeneinsatz an der internationalen Raumstation ISS absolviert. 7 Stunden lang waren die beiden draußen unterwegs und haben unter anderem Tests von der Außenwand der ISS genommen, um mögliche Mikroorganismen nachzuweisen. Dabei soll es auch Probleme an einem Anzug gegeben haben. Ein Kabel hatte sich verfangen, sodass eine der Astronautinnen ihren Arm kaum bewegen konnte. Wieder zurück in der ISS konnte das Problem aber schnell behoben werden. Zitterparty bei den US Open in New York. Da hat unsere deutsche Tennisnummer 1 Alexander Zverev die zweite Runde erreicht. Aber er hat es ziemlich spannend gemacht. Obwohl Zverev klarer Favorit bei dem Match war, musste der Hamburger gegen den Italiener Lorenzo Sonego ziemlich kämpfen. 5 Sätze hat er am Ende für den Arbeitssieg gebraucht.
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10: Ja, hallo an Tag 2 für alle, die neu in der Ausbildung gestartet sind. Wichtig am Anfang, lächeln und Namen merken. Kommt gut durch den Vormittag mit uns. Dusty Springfield ist mit drin, Son of a Preacher Man. Einfach mal so ganz cool entschleunigen lassen. Einer der schönsten Hits von Sir Elton John, Sacrifice. Wir gehen vorher in die Gitarre.
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10: Ja, hallo an Tag 2 für alle, die neu in der Ausbildung gestartet sind. Wichtig am Anfang, lächeln und Namen merken. Kommt gut durch den Vormittag mit uns. Dusty Springfield ist mit drin, Son of a Preacher Man. Einfach mal so ganz cool entschleunigen lassen. Einer der schönsten.

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1: Was soll das? Völlig richtig, wenn ihr sofort an Herbert Grönemeyer denkt, kriegt ihr gleich immer mit drin im 80er Mixtape die Hits mit dem cool, dass der immer wieder läuft Effekt. Two of Us, Blue Night Shadow. Wir starten mit einer wunderschönen Ballade vom Erfolgsduo aus Schweden, Roxette. Listen to your heart.

ganz ehrlich, hat unser Knie eine Chance, da nicht mitzuwippen? Nein. Herbert Grönemeyer, was soll das? Im 80er Mixtape immer um halb für euch merken. Gute Laune auf der 80er, 90er Oldie Antenne gleich mit Whitney Houston, I Wanna Dance With Somebody. Nach einer Mega-Ballade, die finde ich auch gleichzeitig auch so eine Gruppenmotivation ist. Bryan Adams, Rod Stewart und Sting mit All

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8: Deutschlandwetter. Wir haben wieder ein Mixwetter. Im Nordwesten ist es regnerisch und windig. Im übrigen Land gibt es Wolken und auch mal Sonne. Die Höchstwerte heute in Bonn 21, in Bremerhaven 22, in Gera 23 und in Ingolstadt 25 Grad. Morgen haben wir im Süden wieder häufiger Sonne. Ansonsten ist es regnerisch, an der See sogar mit Gewitter und Sturmböen.
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8: Windig. Im übrigen Land gibt es Wolken und auch mal Sonne. Die Höchstwerte heute in Bonn 21, in Bremerhaven 22, in Gera 23 und in Ingolstadt 25 Grad. Morgen haben wir im Süden wieder häufiger Sonne, ansonsten ist es regnerisch, an der See sogar mit Gewitter und Sturmböen.
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1: Ich bin Juliette Marischka, es ist 12 Uhr. Guten Tag. Entwarnung am Augsburger Hauptbahnhof. Der Bombenverdacht dort hat sich nicht bestätigt. Ein verdächtiger Gegenstand hat sich als harmlos herausgestellt. Der Bahnhof ist also wieder freigegeben. Heute früh allerdings hatte es tatsächlich eine Explosion gegeben, gegenüber des Bahnhofs in einer Passage. Zwei Menschen wurden dabei leicht verletzt. Was es damit auf sich hat, ist aber noch unklar. Das Bundeskabinett will heute die Reform der Einkommenssteuer auf den Weg bringen. Damit sollen Familien mit Kindern und Menschen mit geringerem Einkommen entlastet, Spitzenverdiener hingegen stärker besteuert werden. Ausgerechnet Finanzminister Klingbeil ist da nicht mit dabei. Er war bei einem Treffen in den USA und kann erst heute Mittag zurückfliegen. An seinem Regierungsflugzeug war die Einstiegstreppe gegen die Tür gekracht. Aber nach einer Kontrolle darf die Maschine starten. In Venedig starten heute Abend die Filmfestspiele. Neben den Filmen, die um die goldenen und silbernen Löwen konkurrieren, stehen natürlich auch wieder die Stars im Mittelpunkt. Zu Beginn wird Hollywood-Star George Clooney für sein Lebenswerk geehrt. Das Filmfestival geht bis zum 12. September und zu den angekündigten Stars gehören zum Beispiel Robert Pattinson, Penelope Cruz, Pamela Anderson und Orlando Bloom.
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2: Lenny Kravitz macht sein Sportprogramm ausschließlich an der frischen Luft und nur mit Eigengewicht. So sieht er halt auch aus. It ain't over till it's over. In der nächsten halben Stunde für euch viel Good Vibes kommen mit den Gibson Brothers, Que será mi vida. Und einer, der bei so, so vielen ganz oben auf der Lieblingsliste steht, zu Recht, ist der hier. U2, One.

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4: Unser To-Do, das Kultjahrzehnt mit euch hochleben lassen. Auch mal mit den Songs, die eher seltener Gast in unserer Musikhütte sind. Rick Springfield zum Beispiel. Ganz viel Fun gleich mit Cyndi Lauper.

Snow White. Das könnt ihr euch merken. Wir packen ins 80er Mixtape auch die Hits, die schon länger nicht mehr da waren. Rick Springfield auf der 80er, 90er Oldie-Antenne. Hola, Ricky Martin gleich mit Livin' La Vida Loca. Da kommen die 28 Grad nochmal voll ins Ohr. Deutlich kühler auf einer leichten Anhöhe in England. Da geht's hin. Ist einer der Lieblingsplätze von Peter Gabriel, Salisbury Hill.

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5: Deutschland besser. In der Nordwesthälfte regnet es oft schauerartig, vereinzelt gewittert es. An der See weht böiger Wind. Im übrigen Land hohe Wolkenfelder, Richtung Osten mehr Sonne. Höchstwerte heute in Recklinghausen 20 Grad, Lüneburg 22, Zwickau 23 und Würzburg 24 Grad. Morgen regnet es häufiger, nur der Süden bleibt freundlicher bei 19 bis 26 Grad.
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5: Ich bin Jutta Ribrock. Es ist 13 Uhr. Guten Tag. Außenminister Wadefuhl verteidigt die deutschen Sanktionen gegen Russland. Sie seien angemessen und notwendig, sagte er. Man dürfe Moskau nicht im Irrglauben lassen, sein Handeln bleibe ohne Konsequenzen. Trotzdem bleibe man offen für Gespräche. Auch die EU hat inzwischen den russischen Gesandten einbestellt. Entwarnung am Augsburger Hauptbahnhof. Der war am Vormittag komplett gesperrt worden, weil dort ein verdächtiger Gegenstand gefunden wurde. Der hat sich jetzt offenbar doch als harmlos herausgestellt. Heute früh hatte es allerdings gegenüber in einer Passage bei einer Bank und einem Juweliergeschäft eine Explosion glauben lassen, sein Handeln bleibe ohne Konsequenzen. Trotzdem bleibe man offen für Gespräche. Auch die EU hat inzwischen den russischen Gesandten einbestellt. Entwarnung am Augsburger Hauptbahnhof. Der war am Vormittag komplett gesperrt worden, weil dort ein verdächtiger Gegenstand gefunden wurde. Der hat sich jetzt offenbar doch als harmlos herausgestellt. Heute früh hatte es allerdings

0: musste der Hamburger gegen den Italiener Lorenzo Sonego ziemlich kämpfen. 5 Sätze hat er am Ende für den Arbeitssieg gebraucht.
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3: Nicht tanzen zu können? Großartig. Mit dem Hit von Genesis wird's zum Kultstatus. Piano und Gitarrenliebe mit Cat Stevens. Morning Has Broken. Wir lassen auch gerne mal die Disco-Kugel so ein bisschen schneller drehen mit Gloria Gaynor. Und wir schwingen uns auf die knatternde Vespa mit Sonnenbrille. Und sie hält sich an uns fest. Hier ist Gianna Nannini.

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3: Wir kuscheln mit Sade und Smooth Operator. Wir fetzen die Gitarrenliebe mit Status Quo. Und wir fragen uns wirklich immer wieder, wie genial dieser Sound von A-ha ist. Meisterstück natürlich auch das Video in diesem Schwarz-Weiß-Kritzel-Comic-Style. Also so zurecht mit drin im 80er-Mixtape. Schon so ein bisschen unser neues Lieblingsdate mit euch immer um halb.

Das können nicht viele. Diese Mischung aus Eleganz, schicker Melancholie und cooler Lässigkeit. Shadi, Smooth Operator auf der 80er, 90er Oldie-Antenne. Mit drin im 80er Mixtape für euch immer um halb. Wir nehmen euch in den Arm mit Songs wie der von den Bangles, Eternal Flame oder auch der hier. Einfach mal kurz runterkommen. Einmal so die Schultern durchstrecken mit Mark Cohn, Walking on Memphis.

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9: Das Deutschlandwetter. In der Nordwesthälfte regnet es oft schauerartig, vereinzelt gewittert es. An der See weht böiger Wind. Im übrigen Land hohe Wolkenfelder, Richtung Osten mehr Sonne. Höchstwerte heute in Recklinghausen 20 Grad, Lüneburg 22, Zwickau 23 und Würzburg 24 Grad. Morgen regnet es häufiger, nur der Süden bleibt freundlicher bei 19 bis 26 Grad.
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9: Ich bin Jutta Ribrock. Es ist 14 Uhr. Guten Tag. Die Bundesregierung hat die Einkommensteuerreform beschlossen. Der Gesetzentwurf von Finanzminister Klingbeil sieht Entlastungen in Höhe von 10 Milliarden Euro vor, vor allem für kleine und mittlere Einkommen und Familien mit Kindern. Spitzenverdiener ab 250.000 Euro Einkommen pro Jahr müssen dafür etwas mehr Steuern zahlen. Der Bundestag muss noch zustimmen. Nach dem Fährunglück vor Zypern mit mindestens 8 Toten sind die Bergungsarbeiten einen wichtigen Schritt weiter. Ferngesteuerte Unterwasserroboter haben das Wrack in 500 Metern Tiefe erreicht, heißt es von den Behörden. Die Roboter sind extra für Tiefen bis 1000 Meter ausgelegt, wo extrem hoher Druck herrscht. Sie sollen nach Vermissten und nach dem Schiffsdatenschreiber suchen. 20 Menschen gelten noch als vermisst. Mit einem neuen Kita-Gesetz will Familienministerin Prien die frühkindliche Bildung verbessern. Bei jedem Kind werde künftig spätestens im Alter von 4 Jahren der Sprach- und Entwicklungsstand überprüft. Bei Bedarf werden die Kinder dann gefördert, so Prien. Die Kitas bekommen dafür extra Geld.
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11: Ja, hallo, schönen Dienstag, kommt gut durch den Nachmittag, auch wenn laut Studien die produktivste Zeit schon hinter uns liegt. Ist nämlich so zwischen 11 und 13 Uhr. No mercy!
9: Stand überprüft. Bei Bedarf werden die Kinder dann gefördert, so Prien. Die Kitas bekommen dafür extra Geld.
10: 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Und hier ist Efi Ott.
11: Ja, hallo, schönen Dienstag, kommt gut durch den Nachmittag, auch wenn laut Studien die produktivste

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1: Gleich die Commodores mit Night Shift. Cool, dass der drin ist. Drive kriegt ihr mit Kenny Loggins. Footloose nach Tina Turner.

Also an dieser Stelle wünschen wir allen mal eine entspannte Nachtschicht, wie dieser Song klingt. The Commodores, Night Shift mit drin für euch im 80er Mixtape. Das ist sozusagen unser Date fürs Kultjahrzehnt, immer um halb für euch. Durfte in den 90ern auf keiner Party fehlen. Eiffel 65 gleich mit Blue nach Uriah Heep, Lady in Black. Schönen Dienstag mit uns, hier ist die 80er 90er.

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6: Das Deutschlandwetter. In der Nordwesthälfte regnet es oft schauerartig, vereinzelt gewittert es. An der See weht böiger Wind. Im übrigen Land hohe Wolkenfelder, Richtung Osten mehr Sonne. Höchstwerte heute in Recklinghausen 20 Grad, Lüneburg 22, Zwickau 23 und Würzburg 24 Grad. Morgen regnet es häufiger, nur der Süden bleibt freundlicher bei 19 bis 26 Grad.
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6: Ich bin Jutta Ribrock. Es ist 15 Uhr. Guten Tag. Bundesagrarminister Rainer will den Landwirten unter die Arme greifen, mit Finanzhilfen von 1 Milliarde Euro. Nach der langen Trockenheit hat er jetzt für die Landwirtschaft eine Krise von nationaler Tragweite ausgerufen. Das erlaubt dem Bund finanzielle Hilfen bei Extremwetterlagen. Die Bauern sollen steuerliche Erleichterungen, günstige Darlehen, höhere Direktzahlungen und Düngemittelhilfen bekommen, so Rainer. Nach dem Drohnenanschlag auf den Flughafen Leipzig-Halle Anfang August haben die Ermittler offenbar zwei Tatverdächtige identifiziert. Nach Recherchen von NDR, WDR und Süddeutscher Zeitung handelt es sich um einen gebürtigen Russen mit lettischem Pass und einen Mann aus Belarus mit russischem Pass. Die Männer sollen Verbindungen zum russischen Geheimdienst haben. In Venedig starten heute Abend die Filmfestspiele. Neben den Filmen, die um die goldenen und silbernen Löwen konkurrieren, stehen natürlich auch wieder die Stars im Mittelpunkt. Zu Beginn wird Hollywood-Star George Clooney für sein Lebenswerk geehrt. Außerdem sind angekündigt Robert Pattinson, Penelope Cruz, Pamela Anderson und auch Orlando Bloom.
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7: Es ist Mittwochnachmittag. Willkommen in der Show. Wir haben die nächsten Stunden viel Zeit für viele gute Hits und wir legen auch sofort los. Ja? Nicht lang schnacken, die Sultans of Swing gleich. Vorher ein traumschöner Film 90er von Maria McKee und hier ist F.R. David mit Words.

Dire Straits bei der 80er, 90er Oldie-Antenne. Es ist Mittwochnachmittag. Tolle Mischung jetzt. Da sind die Monkees dabei. Einer der besten Oldies aller Zeiten. Sascha ist sehr lonely in den 90ern. Und Lionel Richie gibt Wochenend-Vibes und das mitten in der Woche. Hier sind die 80er. All night long. Lustiger Fun-Fact. Lionel Richie wollte afrikanische Sätze einbauen und hat einen Kumpel in den Vereinten Nationen gefragt. Der hat aber keine Zeit und daraufhin hat Lionel Richie einfach was

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1: Drei grandiose Hits. Wild gemixt immer um diese Zeit. Herbert Grönemeyer, Huey Lewis and the News. Und hier ist Enya.

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Herbert Grönemeyer, der ist auch nächstes Jahr wieder bei uns unterwegs und immer wieder auch im 80er Mixtape mit seinen Hits bei der 80er, 90er Uldi-Antenne. Jetzt 90er von Cher, die ist so cool mit 80, Boyfriend 40, wobei Ehemann wohl sogar seit diesem Jahr. Hier ist Strong Enough.

Madonna bei der 80er, 90er Oldie-Antenne. Die hatte gerade Geburtstag, ist 68 geworden. Sie hat auf Korfu gefeiert, ganz klein, in einem winzigen Lokal mit ihrem Freund und ihren Kindern. Das Einzige, was vielleicht ein bisschen üppiger war als bei uns, wenn wir so Geburtstag feiern. Sie hat zum Ständchen einen Kinderchor aus Italien engagiert. Wir engagieren jetzt eine Band aus London und Cambridge.

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14: Deutschland besser. In der Nordwesthälfte regnet es oft schauerartig, vereinzelt gewittert es. An der See weht böiger Wind. Im übrigen Land hohe Wolkenfelder, Richtung Osten mehr Sonne. Höchstwerte heute in Recklinghausen 20 Grad, Lüneburg 22, Zwickau 23 und Würzburg 24 Grad. Morgen regnet es häufiger, nur der Süden bleibt freundlicher bei 19 bis 26 Grad.
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14: Ich bin Jutta Rebrock. Es ist 16 Uhr. Guten Tag. Die Bundesregierung hat die Einkommensteuerreform beschlossen. Der Gesetzentwurf von Finanzminister Klingbeil sieht Entlastungen in Höhe von 10 Milliarden Euro vor, vor allem für kleine und mittlere Einkommen und Familien mit Kindern. Spitzenverdiener ab 250.000 Euro Einkommen pro Jahr müssen dafür etwas mehr Steuern zahlen. Der Bundestag muss noch zustimmen. Erst Brandenburg, dann NRW. Innerhalb kurzer Zeit hat es 2 Angriffe auf die Stromversorgung in Deutschland gegeben. Auch im zweiten Fall, dem Kurzschluss am Umspannwerk in Bergheim bei Köln, sprechen die Ermittler jetzt von verfassungsfeindlicher Sabotage. In einem Feld wurden 6 Abschussvorrichtungen gefunden. Offenbar sollten mit Pyrotechnik die Hochspannungsleitungen getroffen werden. Deutschland unterstützt Nepal nach der Sturzflut mit zahlreichen Hilfsgütern. Geliefert werden unter anderem Wasserfilter, Moskitonetze und Material für provisorische Unterkünfte, sagte ein Sprecher des Auswärtigen Amtes in Berlin. Wichtig sei, dass die Menschen sauberes Trinkwasser hätten. Die Weltgesundheitsorganisation warnt vor erhöhter Seuchengefahr.
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16: Kurz nach 16 Uhr am Mittwochnachmittag gleich gibt's einen Hit, der ist Pflicht auf jeder Grillfeier, finde ich, ja. Und wenn gerade keine ansteht vielleicht um diese Uhrzeit. Das Feeling gibt's von Chris Norman und Susi Quattro. Vorher gibt's einen der Großen von Alphaville und Soul Asylum, One Hit Wonder. Und was ist der uns damals um die Ohren geflogen, als er rauskam? Hoch und runter und wir haben's geliebt. Runaway Train.

Dieser Song steht für Sommer oder Grillen mit Freunden. Ach, es war so schön. Es ist ja auch noch nicht ganz vorbei. Es soll ja einen sehr angenehmen Altweibersommer nochmal geben. Schon am Wochenende wieder über 30 Grad am Oberrhein zum Beispiel und in Südbayern. Hier ist die 80er, 90er Oldie-Antenne. Herbstlicher Sound gleich mit dem Englishman in New York. Robbie Williams holt die Showtreppe raus und hier ist 80er Rock mit Steve Winwood.

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4: Mit guter Laune geht's in diese Runde. Hier sind Tight Fit.

Holiday Rap im 80er Mixtape passt wie der Keks zum Kaffee und wir machen das jede Stunde. Drei 80er bunt gemixt bei der 80er, 90er Oldie-Antenne. In dieser Stunde übrigens spielen wir noch ABBA. Und wenn ABBA laufen mit einem ihrer vielen Hits, schnell WhatsApp an die 0800 339 2000. Die 80er, 90er Oldie-Antenne möchte euch gerne nach London einladen zur grandiosen ABBA Voyage Show. Erstmal Roadtrip-Vibes mit John Denver.

Wann immer ihr aber bei uns im Programm hört, schickt eine WhatsApp an die 0800 339 2000, denn wir wollen euch gerne einladen nach London zur sehr tollen ABBA-Voyage-Show. Also wenn aber, dann sofort eine WhatsApp schicken. Es kann in dieser Stunde jederzeit passieren und hier ist one of us. Also WhatsApp an die 0800 339 2000 jetzt.

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7: Das Deutschlandwetter. Quer durchs Land bleibt's auch am Abend zweigeteilt. In der Nordwesthälfte ein windiger Mix mit einzelnen Schauern. An den Küsten kurze Gewitter mit starken Böen. Sonst recht freundlich. Morgen im Süden öfter freundlich, im übrigen Land Schauer, an der See Gewitter. Höchstwerte morgen in Schwerin 20 Grad, Wittenberg 22, Moers 23 und Konstanz 25 Grad.
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7: Ich bin Jutta Ribrock. Es ist 17 Uhr. Guten Tag. Mit einem neuen Kita-Gesetz will die Bundesregierung die frühkindliche Bildung verbessern. Bei jedem Kind soll spätestens im Alter von 4 Jahren der Sprach- und Entwicklungsstand überprüft werden. Das hat das Kabinett beschlossen. Bei Bedarf werden die Kinder dann gefördert, damit der Start in der Grundschule besser klappt. Der Bundestag muss noch zustimmen. Nach dem Drohnenanschlag auf den Flughafen Leipzig-Halle Anfang August haben die Ermittler offenbar 2 Tatverdächtige identifiziert. Nach Recherchen von NDR, WDR und Süddeutscher Zeitung handelt es sich um einen gebürtigen Russen mit lettischem Pass und einen Mann aus Belarus mit russischem Pass. Die Männer sollen Verbindungen zum russischen Geheimdienst haben. Die Spritpreise entwickeln sich gerade in entgegengesetzter Richtung. Super E10 kostet laut ADAC im Vergleich zu vergangener Woche wieder etwas mehr. Im Schnitt rund 2,18 Euro pro Liter, ein Plus von 2,8 Cent. Diesel hingegen kostet 1,6 Cent weniger, im Bundesdurchschnitt gut 2,23 Euro pro Liter.
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8: Feierabend am Mittwoch. Bleibt gerne noch ein bisschen im Auto sitzen, wenn ihr gerade eingeparkt habt. Das ist Selbstfürsorge. Vor allem, wenn die Musik gut ist. Ich liebe Kung Fu Fighting. Gibt's gleich. Vorher die 90er mit Crash, Boom, Bang. Und hier ist was Sanftes.

könnte ich noch fünfmal hören hintereinander. Die 80er, 90er, Oldie-Antenne am Mittwochnachmittag. Wir haben Phil Collins gleich in der Playlist mit Filmmusik aus Disneys Tarzan. CCR mit einem der besten Oldies aller Zeiten. Und vorher gibt's Rose Laurent mit einem Hit, den es in drei Sprachen gibt. Im Original von ihr auf Französisch, auf Deutsch von Ingrid Peters und auf Englisch auch nochmal von Rose Laurent. Und diese Version.

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5: Immer um halb drei crazy gemixte Hits aus den 80ern. Einer, da muss man es wirklich dazu sagen, dass ein 80er ist. Aretha Franklin und George Michael. I Knew You Were Waiting. Das war sogar Ende der 80er schon. Außerdem dabei Mitch Ure und die Pet Shop Boys. Viel Spaß und einen schönen Weg durch den Feierabend.

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Stunde 3 80er, wild und crazy gemixt, auch um halb wieder nachher hier bei der 80er, 90er Oldie-Antenne. Und weil der Mittwoch vielleicht lang war bis jetzt, viele Meetings oder Kinderbespaßung nach der Kita oder ein langer, doofer Stau bei der Fahrt zum Kunden, jetzt was zum Runterkommen und Entspannen. Bon Jovi, Bed of Roses,

Den haben die einfach seit Ende der 80er nicht mehr live gesungen, weil sie ihn nicht mochten. Dabei war People Are People der Song, der Depeche Mode zu Weltstars machte. In Berlin haben sie den damals aufgenommen, in den Hansa-Studios. Hier ist die 80er, 90er, Oldie-Antenne am Mittwochabend. Und hier ist einer der nachdenklichsten und auch berührendsten Oldies aller Zeiten.

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9: Das Deutschlandwetter. Quer durchs Land bleibt's auch am Abend zweigeteilt. In der Nordwesthälfte ein windiger Mix mit einzelnen Schauern. An den Küsten kurze Gewitter mit starken Böen. Sonst recht freundlich. Morgen im Süden öfter freundlich, im übrigen Land Schauer, an der See Gewitter. Höchstwerte morgen in Schwerin 20 Grad, Wittenberg 22, Moers 23 und Konstanz 25 Grad.
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9: Ich bin Jutta Ribrock. Es ist 18 Uhr. Guten Abend. Bundesagrarminister Rainer will den Landwirten unter die Arme greifen, mit Finanzhilfen von 1 Milliarde Euro. Nach der langen Trockenheit hat er jetzt für die Landwirtschaft eine Krise von nationaler Tragweite ausgerufen. Das erlaubt dem Bund finanzielle Hilfen bei Extremwetterlagen. Die Bauern sollen steuerliche Erleichterungen, günstige Darlehen, höhere Direktzahlungen und Düngemittelhilfen bekommen, so Rainer. Nach dem Fährunglück vor Zypern mit mindestens 8 Toten sind die Bergungsarbeiten einen wichtigen Schritt weiter. Ferngesteuerte Unterwasserroboter haben das Wrack in 500 Metern Tiefe erreicht, heißt es von den Behörden. Sie sollen nach Vermissten und nach dem Schiffsdatenschreiber suchen. 20 Menschen gelten noch als vermisst. Erst Brandenburg, dann NRW. Innerhalb kurzer Zeit hat es 2 Angriffe auf die Stromversorgung in Deutschland gegeben. Auch im zweiten Fall, dem Kurzschluss am Umspannwerk in Bergheim bei Köln, sprechen die Ermittler jetzt von verfassungsfeindlicher Sabotage. In einem Feld wurden 6 Abschussvorrichtungen gefunden. Offenbar sollten mit Pyrotechnik die Hochspannungsleitungen getroffen werden.
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11: Kurz nach 18 Uhr am Mittwochabend. Wir freuen uns, dass ihr uns ausgesucht habt als euren Feierabend-Soundtrack. Slade haben wir dabei, gleich einer der besten Oldies. Vorher ein ganz seltenes Stückchen von Jason Donovan. Sealed with a Kiss. Und los geht's in die Stunde rein mit Nick Kamen. Leider lebt er schon seit einer ganzen Weile nicht mehr. Madonna hat ihn damals entdeckt. Ganz großer 90er.

Die Band gibt's noch. Slade ist unglaublich. Seit 60 Jahren. Da ist nur noch ein Echter dabei, der Gitarrist mit den legendären Plateauschuhen. Und die Jungs nennen sich Dave Hills Slade. Kommen nächstes Jahr nach Stuttgart, München, Leipzig, Berlin und Hamburg. Hier ist die 80er, 90er Oldie-Antenne am Mittwochabend gleich mit einer 90er Jahre Boyband-Ballade, einem Vorzeige 80er von Real Life und einer sehr wilden Cindy Lauper.

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5: Drei Hits am Stück, alle anders. Ein sehr ruhiger von Lionel Richie und vorher zwei wirkliche Powerfrauen. Belinda Carlisle mit ihrer All-American Sweetheart. Dynamik und ein bisschen mehr Dirty ist Debbie Harry mit Blondie hier. Call me.

ganz kurz mal ausspannen, oder? Mit Lionel Richie im 80er Mixtape. Gibt's immer um halb hier bei der 80er, 90er Oldie-Antenne. Jetzt wollen wir das Tempo nochmal zurück mit einem der besten und fröhlichsten Oldies aller Zeiten, obwohl sie doch singen: Bitte tu mir nicht weh.

Meredith Brooks bei der 80er, 90er. Oldie-Antenne ist auch so eine richtige Mädelshymne, weil wir einfach so vielschichtig sind, ne? So weich, so tough, so emotional, so cool. Ich bin froh, dass ich ein Mädchen bin. Hier ist die 80er, 90er, Oldie-Antenne am Mittwochabend und zack, schon regnet's Männer. Hier sind die 80er mit den Weather Girls, it's raining men.

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7: Das Deutschlandwetter. Quer durchs Land bleibt's auch am Abend zweigeteilt. In der Nordwesthälfte ein windiger Mix mit einzelnen Schauern. An den Küsten kurze Gewitter mit starken Böen. Sonst recht freundlich. Morgen im Süden öfter freundlich, im übrigen Land Schauer, an der See Gewitter. Höchstwerte morgen in Schwerin 20 Grad, Wittenberg 22, Moers 23 und Konstanz 25 Grad.
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7: Mit Jutta Ribrock. Es ist 19 Uhr. Guten Abend. Die Spritpreise entwickeln sich gerade in entgegengesetzter Richtung. Super E10 kostet laut ADAC im Vergleich zu vergangener Woche wieder etwas mehr. Im Schnitt rund 2,18 Euro pro Liter, ein Plus von 2,8 Cent. Diesel hingegen kostet 1,6 Cent weniger, im Bundesdurchschnitt gut 2,23 Euro pro Liter. Nach dem Drohnenanschlag auf den Flughafen Leipzig-Halle Anfang August haben die Ermittler offenbar zwei Tatverdächtige identifiziert. Nach Recherchen von NDR, WDR und Süddeutscher Zeitung handelt es sich um einen gebürtigen Russen mit lettischem Pass und einen Mann aus Belarus mit russischem Pass. Die Männer sollen Verbindungen zum russischen Geheimdienst haben. In Venedig starten heute Abend die Filmfestspiele. Neben den Filmen, die um die goldenen und silbernen Löwen konkurrieren, stehen natürlich auch wieder die Stars im Mittelpunkt. Zu Beginn wird Hollywood-Star George Clooney für sein Lebenswerk geehrt. Außerdem sind angekündigt Robert Pattinson, Penelope Cruz, Pamela Anderson und auch Orlando Bloom.
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8: Kurz nach 19 Uhr am Mittwochabend eine Hymne gleich von den Eagles. Das ist doch der perfekte Feierabend-Soundtrack. Hotel California. Vorher gibt es einen 90er von der coolsten 80erin ever, Cher. Und Filmmusik aus Dirty Dancing fürs Gefühl. Ja.

Die Eagles, Hotel California. Mehr muss man einfach auch nicht dazu sagen. Das ist wie eine ganze Geschichte, ein ganzes Buch, eine ganze Reise. Die 80er, 90er Uldi-Antenne am Mittwochabend. Die Beatles gibt's gleich. Also Kult können wir. Dazu Natalie Imbruglia, die 90er und ein guter Freund der Familie. Zwei gute Freunde, Johnny und Mary.

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1: Simply Red haben wir in dieser Stunde dabei. OMD und besonders schön auch eine der inoffiziellen Nationalhymnen Schottlands, die Proclaimers. 500 Miles.

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Simply Red mit einem sehr romantischen Feierabend-Sound bei der 80er, 90er Oldie-Antenne. Die nächste Runde 80er Mixtape wieder in einer Stunde an diesem Mittwochabend. Jetzt ein Ausflug in die 90er mit Fly Away. Hier ist Lenny Kravitz.

Rockwell bei der 80er, 90er Oldie-Antenne. Es ist Mittwochabend. Wir machen es uns schon ein bisschen herbstlich gemütlich auf die gute Art. Ja, nicht diese Oh, Vorsicht, Pfütze-Art, sondern die Komm, wir kuscheln auf der Couch-Art hier mit den Bee Gees. Einer der besten Oldies aller Zeiten. How deep is your love?

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4: Das Deutschlandwetter. Quer durchs Land bleibt's auch am Abend zweigeteilt. In der Nordwesthälfte ein windiger Mix mit einzelnen Schauern. An den Küsten kurze Gewitter mit starken Böen. Sonst recht freundlich. Morgen im Süden öfter freundlich, im übrigen Land Schauer, an der See Gewitter. Höchstwerte morgen in Schwerin 20 Grad, Wittenberg 22, Moers 23 und Konstanz 25 Grad.
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4: Ich bin Jutta Ribrock. Es ist 20 Uhr. Guten Abend. Mit einem neuen Kita-Gesetz will Familienministerin Prien die frühkindliche Bildung verbessern. Bei jedem Kind werde künftig spätestens im Alter von 4 Jahren der Sprach- und Entwicklungsstand überprüft. Bei Bedarf werden die Kinder dann gefördert, so Prien. Die Kitas bekommen dafür extra Geld. Bundesagrarminister Rainer will den Landwirten unter die Arme greifen, mit Finanzhilfen von 1 Milliarde Euro. Nach der langen Trockenheit hat er jetzt für die Landwirtschaft eine Krise von nationaler Tragweite ausgerufen. Das erlaubt dem Bund finanzielle Hilfen bei Extremwetterlagen. Die Bauern sollen steuerliche Erleichterungen, günstige Darlehen, höhere Direktzahlungen und Düngemittelhilfen bekommen, so Rainer. Deutschland unterstützt Nepal nach der Sturzflut mit zahlreichen Hilfsgütern. Geliefert werden unter anderem Wasserfilter, Moskitonetze und Material für provisorische Unterkünfte, sagte ein Sprecher des Auswärtigen Amtes in Berlin. Wichtig sei, dass die Menschen sauberes Trinkwasser hätten. Die Weltgesundheitsorganisation warnt vor erhöhter Seuchengefahr.
2: Hier ist Johannes Engelhardt.
5: Schönen Mittwochabend, die Hälfte der Woche, die ist schon geschafft. Und das zelebrieren wir doch mal nach allen Regeln der Kunst mit Ugly Kid Joe.

Der Song ist einfach pures Lebensgefühl. John Paul Young auf der 80er, 90er Oldie-Antenne. Der erste Schultag nach den Sommerferien, das ist einer der schlimmsten Tage des Jahres. Man hatte 6 Wochen die Zeit seines Lebens. Man war mit Freunden, man war vielleicht im Urlaub und jetzt muss man sich wieder in die Schule setzen und da sieht man sich jetzt eigentlich überhaupt nicht. Aber drumherum kommt man ja irgendwie auch nicht. Bei mir ist es gar nicht so lange her, deswegen ich fühle mit euch, vor allem mit euch in NRW heute. Da hat die Schule heute wieder angefangen. Aber keine Sorge, wir sind bei euch. Egal ob erster Schultag oder gerade auf dem Weg in die Nachtschicht, wir verbringen die Zeit zusammen mit richtig guter Musik. Gleich mit einem ihrer größten Songs und das sind die 80er, Robin Beck.

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3: Die Eurythmics habe ich euch mitgebracht, die lege ich euch gleich auf. Davor Mr. Mister. Und hier eine Nummer, in die ich mich durch eine Netflix-Serie verliebt habe. Lucifer, in der Serie gesungen von Tom Ellis. Hier das Original von Chris Isaak. Unfassbar toll. Wicked Game im 80er Mixtape.

Die Eurythmics im 80er Mixtape auf der 80er, 90er Oldie-Antenne. Der Song ist auch so ein kleiner Beweis, dass man Underdogs niemals abschreiben sollte. Als der nämlich frisch rauskam als Single, floppte der total. Also der hat es vielleicht in die Top 100 der Charts geschafft, aber mehr auch nicht. Nach der Erneutveröffentlichung stand er direkt in den Top 10. Also immer an die Underdogs glauben. 80er, 90er Oldie-Antenne, es wird gleich richtig romantisch. Soul Sister sucht den Weg zu unserem Herzen und Andrew Donalds tut alles aus Liebe. Davor haben wir einen richtigen Banger von früher. Hier ist Gary Rafferty.

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3: In der Nacht gibt's im Norden etwas Regen, an der Nordsee kann es morgens auch mal kurz gewittern. Im Süden stört nichts den Schlaf, da bleibt es ruhig. Die Temperaturen liegen zwischen 16 und 9 Grad. Morgen gibt's im Norden Regenjackenwetter, grau, nass und frisch mit maximal 19 Grad. Im Süden reicht das T-Shirt bei Sonne und Temperaturen von fast 30 Grad vollkommen aus.
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3: Ich bin Joshua Heise. Elektrogeräte werden nach Zahlen des Marktforschungsunternehmens NIQ dieses Jahr wohl teurer und weniger. Grund: wegen des KI-Booms werden Produktionskapazitäten für Chips in den Ausbau von Rechenzentren verlagert. Moderne Prozessoren und schnelle Speichermodule für Smartphones oder Laptops werden so zur Mangelware. Thomas Thunfeld berichtet.
4: Modelle zum Beispiel mit größeren Speicherkapazitäten und mehr Rechenleistung als üblich werden seltener angeboten und teurer. Auch günstigere Einstiegsmodelle würden weniger angeboten, so die Marktforscher. Das gilt übrigens nicht nur für Smartphones und Laptops, sondern auch für PCs und Spielekonsolen.
3: Die Anschläge auf Umspannwerke in Brandenburg und Nordrhein-Westfalen waren wahrscheinlich koordiniert. Davon geht Brandenburgs Innenminister Redmann aus. Daher sei es auch folgerichtig, dass der Generalbundesanwalt prüft, ob er die Ermittlungen übernimmt. Am Dienstag hatten Unbekannte in den beiden Bundesländern Anschläge auf die Stromversorgung verübt. Bekennerschreiben gibt es noch keine. In den Ermittlungen zum vereitelten Drohnenanschlag auf den Flughafen Leipzig-Halle haben die Behörden zwei Verdächtige ausgemacht. Laut übereinstimmenden Medienberichten handelt es sich um zwei Männer aus Lettland und Belarus mit russischem Pass. Die Bundesregierung hatte gestern offiziell Russland für den Anschlagsversuch verantwortlich gemacht. Die EU hat sich dem Vorwurf angeschlossen und neue Sanktionen angekündigt.

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2: In der Nacht gibt es im Norden etwas Regen, an der Nordsee kann es morgens auch mal kurz gewittern. Im Süden stört nichts den Schlaf, da bleibt es ruhig. Die Temperaturen liegen zwischen 16 und 9 Grad. Morgen, dann am Donnerstag, gibt es im Norden Regenjackenwetter, grau und nass und frisch mit maximal 19 Grad. Im Süden reicht das T-Shirt bei Sonne und ein paar Wolken bei Temperaturen bis fast 30 Grad.
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2: Ich bin Christian Lang. Nach dem Drohnenanschlagsversuch auf dem Flughafen Leipzig-Halle droht Russland ein umfassendes neues EU-Sanktionspaket. Laut EU-Außenbeauftragter Kallas soll es rund 1.600 weitere Personen und Unternehmen mit Verbindungen zum russischen Militärkomplex treffen. Die Bundesregierung macht Russland für den Anschlagsversuch verantwortlich und hat bereits eigene Strafmaßnahmen angekündigt. Moskau spricht von Beweisfälschung und will Gegenmaßnahmen einleiten. Das Bundeskabinett hat das neue Kita-Gesetz von Familienministerin Karin Prien gebilligt. Dadurch sollen Vierjährige künftig bundesweit einheitlich auf Sprache und Entwicklung getestet werden. Bis 2034 will der Bund dafür 9,25 Milliarden Euro ausgeben. Soita Sovali berichtet.
3: Prien sagt, noch immer entscheidet das Elternhaus viel zu stark darüber, welche Chancen ein Kind später hat. Genau deshalb will sie schon vor der Schule ansetzen. Sozialverbände finden die Pläne natürlich gut. Die Grünen kritisieren allerdings die Finanzierung. Sie rechnen vor, dass der Bund künftig deutlich weniger Geld pro Jahr für frühkindliche Bildung bereitstellt.
2: In den Schutz von Deutschlands kritischer Infrastruktur muss mehr Geld gesteckt werden. Das fordert die deutsche Polizeigewerkschaft nach zwei Angriffen auf Umspannwerke in Brandenburg und Nordrhein-Westfalen. Laut Gewerkschaftschef Teggarts fehlt es nicht an technischen Möglichkeiten, sondern an konsequenten Investitionen. Moderne Sensorik und digitale Überwachung würden international bereits erfolgreich genutzt.

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1: In der Nacht gibt es im Norden etwas Regen, an der Nordsee kann es morgens auch mal kurz gewittern. Im Süden stört nichts den Schlaf, da bleibt es ruhig. Die Temperaturen liegen zwischen 16 und 9 Grad. Morgen, dann am Donnerstag, gibt es im Norden Regenjackenwetter, grau und nass und frisch mit maximal 19 Grad. Im Süden reicht das T-Shirt bei Sonne und ein paar Wolken bei Temperaturen bis fast 30 Grad.
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1: Ich bin Christian Lang. Russland muss nach dem Anschlagsversuch mit einer Sprengstoffdrohne auf dem Flughafen Leipzig-Halle mit einem neuen Sanktionspaket der EU rechnen. Die Europäische Union bereitet Strafmaßnahmen gegen 1600 weitere Personen und Unternehmen vor, die Verbindungen zum militärisch-industriellen Komplex Russlands haben. David Riemer berichtet.
2: Dazu gehören unter anderem die Schließung des Generalkonsulats in Bonn und die Ausweisung zahlreicher Diplomaten. Russlands Präsident Putin bezeichnete die Maßnahmen als schweren Fehler und sprach von Beweisfälschung. Außenminister Wadefuhl wies die Vorwürfe zurück. Auch Frankreich und Finnland unterstützen weitere Sanktionen gegen Moskau. Laut Medienberichten haben die Ermittler inzwischen zwei Tatverdächtige im Visier.
1: Nach dem Angriff auf das Stromnetz in Südbrandenburg gehen die Ermittler davon aus, dass auch die Störung an einem Umspannwerk in Bergheim bei Köln auf verfassungsfeindliche Sabotage zurückgeht. Unbekannte haben Kabel über die Oberleitung gebracht und so einen Kurzschluss verursacht. Das sagt der Nordrhein-Westfalens Innenminister Herbert Reul. An beiden Orten sind Abschussvorrichtungen und Pyrotechnik gefunden worden. Die Fußballer des FC Bayern haben souverän die zweite Runde im DFB-Pokal erreicht. Der Titelverteidiger gewann sein Erstrundenspiel beim Zweitligisten VfL Osnabrück klar mit 4:1. Nach frühem Rückstand wurden die Münchner ihrer Favoritenrolle gerecht. Die zweite Pokalrunde wird am Samstag ausgelost.

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0: Heute Nacht regnet es immer wieder im Norden. Dazu gibt es das ein oder andere Gewitter. Im Süden gibt es einige Wolken. 16 bis 9 Grad die Temperaturen aktuell. Heute gibt es im Norden Regenjackenwetter. Grau und nass und frisch wird es mit maximal 19 Grad. Im Süden reicht das T-Shirt bei Sonne und ein paar Wolken bei Temperaturen bis 30 Grad.
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0: Ich bin Christian Lang. Das Bundeskabinett hat die Einkommensteuerreform der schwarz-roten Koalition beschlossen. Ab 2028 sollen Bürger um rund 10 Milliarden Euro pro Jahr entlastet werden, vor allem kleine und mittlere Einkommen sowie Familien mit Kindern. Der Grundfreibetrag steigt, der Spitzensteuersatz von 42% greift erst ab 70.600 Euro. Laut Finanzminister Klingbeil sollen Familien mit Kindern ab 2028 über 600 Euro im Jahr mehr zur Verfügung haben. Mit bis zu 300 km/h ist aktuell dieser italienische Schnellzug auf der Strecke Nürnberg-Ingolstadt unterwegs, der Freccia Rossa. Der rote Pfeil, wie der Zug wortwörtlich heißt, wird dort momentan getestet. Ab dem nächsten Sommer kommt der Zug dann auf der Strecke von München nach Rom zum Einsatz. Das Projekt hätte eigentlich erst im Dezember starten sollen. Der FC Bayern ist souverän in der zweiten Runde im DFB-Pokal. Der Rekordmeister hat sein Erstrundenspiel beim VfL Osnabrück mit 4:1 gewonnen. Nach einem frühen Rückstand wurden die Münchner ihrer Favoritenrolle gerecht. Am Samstag wird die zweite Pokalrunde ausgelost.

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2: Heute Nacht regnet es immer wieder im Norden. Dazu gibt es das ein oder andere Gewitter. Im Süden gibt es einige Wolken. 16 bis 9 Grad die Temperaturen aktuell. Heute gibt es im Norden Regenjackenwetter. Grau und nass und frisch wird es mit maximal 19 Grad. Im Süden reicht das T-Shirt bei Sonne und ein paar Wolken bei Temperaturen bis 30 Grad.
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2: Ich bin Christian Lang. Russland muss nach dem Anschlagsversuch mit einer Sprengstoffdrohne auf dem Flughafen Leipzig-Halle mit einem neuen Sanktionspaket der EU rechnen. Die Europäische Union bereitet Strafmaßnahmen gegen 1600 weitere Personen und Unternehmen vor, die Verbindungen zum militärisch-industriellen Komplex Russlands haben. David Riemer berichtet.
4: Dazu gehören unter anderem die Schließung des Generalkonsulats in Bonn und die Ausweisung zahlreicher Diplomaten. Russlands Präsident Putin bezeichnete die Maßnahmen als schweren Fehler und sprach von Beweisfälschung. Außenminister Wadefuhl wies die Vorwürfe zurück. Auch Frankreich und Finnland unterstützen weitere Sanktionen gegen Moskau. Laut Medienberichten haben die Ermittler inzwischen zwei Tatverdächtige im Visier.
2: Nach dem Angriff auf das Stromnetz in Südbrandenburg gehen die Ermittler und auch NRW-Innenminister Herbert Reul davon aus, dass auch die Störung an einem Umspannwerk in Bergheim bei Köln auf verfassungsfeindliche Sabotage zurückgeht. An beiden Orten sind Abschussvorrichtungen und Pyrotechnik gefunden worden. Reul sagte am Abend im ZDF,
5: Na, mittlerweile sind wir relativ sicher, dass es viele Parallelen gibt. Zum Beispiel die Abschussvorrichtung, die wir gesehen haben, die ja wahrscheinlich dazu geführt haben, dass man die Kabel über das Überspannungsnetz geschickt hat, ist so ähnlich gelaufen. Also es spricht vieles dafür, dass es kein Zufall ist, dass beide Ereignisse an diesen Tagen stattfinden.
2: Der FC Bayern ist souverän in der zweiten Runde im DFB-Pokal. Der Rekordmeister hat sein Erstrundenspiel beim VfL Osnabrück mit 4:1 gewonnen. Nach einem frühen Rückstand wurden die Münchner ihrer Favoritenrolle gerecht. Am Samstag wird die zweite Pokalrunde ausgelost.

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